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1: Die Nachrichten von SRF vom 3 Uhr mit Lara Christen. Wir beginnen mit dem Krieg in der Ukraine. Die Hauptstadt Kiew meldet Angriffe. Mehrere Explosionen seien zu hören, schreibt Stadtpräsident Vitali Klitschko auf Telegram. Kiew werde mit Drohnen und Raketen angegriffen, die Luftabwehr sei im Einsatz. Es gebe beschädigte Gebäude, Brände und mehrere Verletzte, so Klitschko. Rettungskräfte und Feuerwehrleute seien im Einsatz. Das ukrainische Nachrichtenportal Kiew Independent schreibt, Bewohnerinnen und Bewohner hätten in U-Bahn-Stationen Zuflucht gesucht. Und auch in anderen Städten, darunter in Saporischschja und Kharkiv, habe es Explosionen gegeben. Der ukrainische Präsident Wolodymyr Selenskyj hatte am Abend gewarnt, Russland werde einen massiven Angriff auf die Ukraine ausführen. Vor knapp 4 Jahren gab es in der Nordsee Anschläge auf die Gaspipeline Nord Stream. Nun ist die deutsche Bundesanwaltschaft weiter mit ihren Ermittlungen. Gemäß einer gemeinsamen Recherche mehrerer deutscher Medien, darunter der ARD, haben die Behörden ein erstes Mal Anklage erhoben gegen einen Ukrainer. Diesem wird unter anderem das Herbeiführen einer Sprengstoffexplosion vorgeworfen. Laut den Ermittlern soll der ehemalige Soldat das Sabotageteam angeführt haben, das im Herbst 2022 3 der 4 Pipeline-Stränge sprengte. Die Beweislage gegen den Mann, der in Hamburg in Untersuchungshaft sitzt, gilt als erdrückend. Der Beschuldigte selbst bestreitet die Vorwürfe, während sein Anwalt auf einen Freispruch plädiert. Eine offizielle Stellungnahme lehnte die Bundesanwaltschaft ab. In die Schweiz. Die Luzerner Kunsthändlerin und Picasso-Sammlerin Angela Rosengart ist tot. Die Stifterin und Direktorin des Museums Sammlung Rosengart ist im Alter von 94 Jahren gestorben. Die Stiftung Rosengart hat entsprechende Medienberichte bestätigt. Rosengart führte zunächst mit ihrem Vater die gleichnamige Galerie in Luzern. 2002 eröffnete sie das Museum. Dort sind rund 300 Werke des Impressionismus und der klassischen Moderne zu sehen, darunter bedeutende Arbeiten von Paul Klee und Pablo Picasso. Mit Picasso verband Rosengart eine langjährige Freundschaft. Der Künstler porträtierte Angela Rosengart mehrfach. Und noch zum Sport. An der Fußball-Weltmeisterschaft der Männer steht Belgien im Achtelfinal, dies nach einem 3:2-Sieg gegen Senegal in der Verlängerung. Zuvor hatte England gegen Kongo gewonnen mit 2:1. Damit haben sich auch die Engländer für den Achtelfinal qualifiziert. Das Wetter, heute ist es meist sonnig bei 27 Grad im Norden und 32 Grad im Süden. Das waren Nachrichten von Radio SRF, verantwortlich Lara Christen. SRF Verkehrsinfo von 3.03 Uhr auf der A1 Hartturm Richtung Verzweigung Limmatal zwischen Oberengstringen und der Verzweigung Limmatal besteht Gefahr wegen Gegenständen auf der Fahrbahn.
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0: ina poesia en dialect gualser d'Elisabeth Mani Heldstab.
1: Begegnungen. Sie treffen albig, zmitzt ins Herz. Sie machen betroffen oder froh. Schatten und Licht in all ihren Farben. Begegnungen treffen dich dort, wo du dir selber begegnen solltest. Zmitzt in deinem Schatten und Licht. Zmitzt in deinem Herz.

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1: Die Nachrichten von SRF um 4 Uhr mit Lara Christen. Wir beginnen mit dem Krieg in der Ukraine. Aus mehreren ukrainischen Städten wurden in der Nacht Explosionen gemeldet, wie ukrainische Medien berichten. Besonders betroffen ist die Hauptstadt Kiew. Stadtpräsident Vitali Klitschko schreibt auf Telegram, Kiew werde mit Drohnen und Raketen angegriffen. Die Angriffe hätten Brände ausgelöst, mehrere Gebäude seien beschädigt und 6 Stockwerke eines 9-stöckigen Wohnhauses seien zerstört worden. Rettungskräfte und Feuerwehrleute seien im Einsatz. Die lokalen Behörden melden mehrere Verletzte und mindestens ein Todesopfer. Der ukrainische Präsident Volodymyr Zelensky hatte am Abend gewarnt, Russland werde einen massiven Angriff auf die Ukraine ausführen. Über der Schweiz fliegen immer häufiger unbekannte Drohnen, und zwar über militärische Infrastruktur im Bereich von Truppen. Das bestätigt die Schweizer Armee gegenüber der Tagesschau von SRF. Armeechef Benedikt Roos erklärte im Beitrag, wie kürzlich gleich mehrere unbekannte Drohnen über kritischer Infrastruktur gesichtet worden seien.
2: Und nicht eine Drohne, sondern Drohneninformation. Und das ist kein Lausbubenstreich mehr. Da braucht es schon ein bisschen Know-how, dass man Formationen von Drohnen, weiß ich woher, über kritische Infrastruktur schicken kann und dann verschwinden sie wieder und wir haben keine Ahnung, wer das ist.
1: Weitere Details zu diesem Vorfall gibt die Armee eben nicht bekannt, aus taktischen Gründen. Genauso wenig wie, ob die Piloten der Drohnen ausfindig gemacht werden konnten. Geplant ist nun aber, den Schutz der kritischen Infrastruktur in der Schweiz zu verbessern. Unbekannte Drohnen werden seit Monaten in ganz Europa immer wieder entdeckt. Fachleute vermuten als Absender Russland und dessen hybride Kriegsführung. Im Konflikt zwischen dem Iran und den USA hat es gestern Gespräche gegeben. Diese fanden in Doha, der Hauptstadt Katars, statt. Katar vermittelte. Inhaltlich ging es um den Schiffsverkehr in der Straße von Hormuz, wie US-Vizepräsident J.D. Vance nach Abschluss der Gespräche in Washington erklärte. Gemäß iranischen Staatsmedien ging es auch um die anhaltenden Kämpfe zwischen Israel und der Hisbollah im Libanon. Zum Sport: An der Fußball-Weltmeisterschaft der Männer steht Belgien im Achtelfinal, dies nach einem 3:2-Sieg gegen Senegal in der Verlängerung. Zuvor hatte England gegen Kongo gewonnen mit 2:1. Damit haben sich auch die Engländer für den Achtelfinal qualifiziert. Und Tennis: Belinda Bencic steht beim Turnier in Wimbledon in der 3. Runde. Bencic setzte sich gegen die Chinesin Wang Xinyu in 2 Sätzen durch. Am Freitag trifft Bencic auf die Russin Anna Kalinskaya. Das Wetter: Heute ist es meist sonnig bei 27 Grad im Norden und 32 Grad im Süden. Das waren Nachrichten von Radio SRF. Verantwortlich Lara Christen.
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1: Die Nachrichten von SRF um 5 Uhr mit Lara Christen. Kritik an Abstimmungstexten, sie seien zu lückenhaft, sagt die eidgenössische Finanzkontrolle. Verdächtige Drohnen über der Schweiz, die Armee sichtet solche immer häufiger. Und Angriffswelle auf ukrainische Städte, Kiew meldet mehrere Verletzte und mindestens 2 Todesopfer. Das Wetter, heute ist es ziemlich sonnig bei 28 Grad im Norden und 32 Grad im Süden. In den Abstimmungsbroschüren des Bundesrates und in den Botschaften ans Parlament gibt es Lücken und Fehler. Das bemängelt die eidgenössische Finanzkontrolle EFK in einer Untersuchung. Diese Untersuchung hatte der Bundesrat im September 2024 in Auftrag gegeben. Die EFK prüfte daraufhin 7 Fälle konkret. Bei 3 dieser Vorlagen enthielten die Prognosen zu den Auswirkungen eines Ja oder Neins Mängel, wie sie feststellte. So wurden etwa beim geplanten Autobahnausbau Zusatzkosten von über 1 Milliarde Franken verschwiegen. Die Finanzkontrolle fordert nun mehr Transparenz, das Aufzeigen von Unsicherheiten bei Schätzungen sowie Kontrollen nach dem Vier-Augen-Prinzip. Der Bundesrat zeigt sich mit den Empfehlungen weitgehend einverstanden. Über der Schweiz fliegen immer häufiger unbekannte Drohnen, und zwar über militärischer Infrastruktur im Bereich von Truppen. Das bestätigt die Schweizer Armee gegenüber der Tagesschau von SRF. Armeechef Benedikt Roos erklärte im Beitrag, wie kürzlich gleich mehrere unbekannte Drohnen über kritischer Infrastruktur gesichtet worden seien.
2: Und nicht eine Drohne, sondern Drohneninformation. Und das ist kein Lausbubenstreich mehr. Da braucht es schon ein bisschen Know-how, dass man Formationen von Drohnen, weiß ich woher, über kritische Infrastruktur schicken kann und dann verschwinden sie wieder und wir haben keine Ahnung, wer das ist.
1: Weitere Details zu diesem Vorfall gibt die Armee nicht bekannt aus taktischen Gründen. Genauso wenig wie, ob die Piloten der Drohnen ausfindig gemacht werden konnten. Geplant ist nun aber, den Schutz der kritischen Infrastruktur in der Schweiz zu verbessern. Unbekannte Drohnen werden seit Monaten in ganz Europa immer wieder entdeckt. Fachleute vermuten als Absender Russland und dessen hybride Kriegsführung. Zum Krieg in der Ukraine. Aus mehreren ukrainischen Städten wurden in der Nacht Explosionen gemeldet, wie ukrainische Medien berichten. Besonders betroffen ist die Hauptstadt Kiew. Stadtpräsident Vitali Klitschko schreibt auf Telegram, Kiew werde mit Drohnen und Raketen angegriffen. Die Angriffe hätten Brände ausgelöst, mehrere Gebäude seien beschädigt und 6 Stockwerke eines 9-stöckigen Wohnhauses seien zerstört worden. Rettungskräfte und Feuerwehrleute seien im Einsatz. Die lokalen Behörden melden mehrere Verletzte und mindestens 2 Todesopfer. Der ukrainische Präsident Volodymyr Zelensky hatte am Abend gewarnt, Russland werde einen massiven Angriff auf die Ukraine ausführen. Zu 2 Meldungen aus dem Ausland in Kürze. Nach den schweren Erdbeben in Venezuela hat Übergangspräsidentin Delcy Rodríguez eine 7-tägige Staatstrauer ausgerufen. Derweil ist die Zahl der bestätigten Todesopfer erneut gestiegen, auf fast 2300, wie die Behörden bekannt gaben. Die Zahl der Verletzten wurde auf über 11.200 erhöht. Im Konflikt zwischen dem Iran und den USA hat es gestern weitere Gespräche gegeben. Diese fanden in Doha, der Hauptstadt Katars, statt. Katar vermittelte. Inhaltlich ging es um den Schiffsverkehr in der Straße von Hormuz, wie US-Vizepräsident Shadi Vance sagte. Gemäß iranischen Staatsmedien waren auch die anhaltenden Kämpfe zwischen Israel und der Hisbollah im Libanon Thema. Konkrete Ergebnisse aus den Verhandlungen wurden nicht bekannt. Die Luzerner Kunsthändlerin und Picasso-Sammlerin Angela Rosengart lebt nicht mehr. Die Stifterin und Direktorin des Museums Sammlung Rosengart ist im Alter von 94 Jahren gestorben. Die Stiftung Rosengart hat entsprechende Medienberichte bestätigt. Rosengart führte zunächst mit ihrem Vater die gleichnamige Galerie in Luzern. 2002 eröffnete sie das Museum. Dort sind rund 300 Werke des Impressionismus und der klassischen Moderne zu sehen, darunter bedeutende Arbeiten von Paul Klee und Pablo Picasso. Mit Picasso verband Rosengart eine langjährige Freundschaft. Der Künstler porträtierte Angela Rosengart mehrfach. Zum Sport, zuerst zur Fußball-WM. Dort stehen die USA, Belgien und

0: und England im Achtelfinal. Die USA haben Bosnien mit 2:0 besiegt. Zuvor gewann Belgien gegen Senegal mit 3:2 nach Verlängerung und England setzte sich gegen Kongo durch mit 2:1. Und Tennis, Belinda Bencic steht beim Turnier in Wimbledon in der dritten Runde. Bencic setzte sich gegen die Chinesin Wang Xinyu in 2 Sätzen durch. Am Freitag trifft Bencic auf die Russin Anna Kalinskaya. Das Wetter. Im Norden ist es heute ziemlich sonnig bei 28 Grad. Auch im Süden gibt es viel Sonnenschein und es wird heiß mit bis zu 32 Grad. Das waren Nachrichten von Radio SRF. Verantwortlich Lara Christen.
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1: Gewitter. Es braucht einen Blitz, zum dunkle Wolken teilen. Und ohne Rumpeln geht kein Unlieb aus der Welt. Gut gibt es noch ein Gewitter, wo alles wieder in den Senkel stellt.

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1: Nein, keine Angst, in die Spiel zu gehen gegen die ehemalige Mannschaft. Ich bin Vlado und habe großen Positivismus in mir und in Algerien. Ja, natürlich, ich kenne Muri, ich kenne Granit und auch andere Spieler von Mannschaft. Aber es ist keine spezielle Sache. Bin froh, hat Mannschaft keine retromanischen Spieler wie Friberg oder Kevin in ihre Mannschaft. So verstehe ich auch alle taktischen Methoden auf Feld von Schweiz.
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2: Grazie, guten Tag miteinander.
1: Sie sind selber jetzt auch ab dem 7. in der Telefonzentrale da bei uns gsi. Haben Sie viel zu tun gehabt?
2: Wir haben auch Zeit gehabt, um es aus ein bisschen zu schwätzen, der Thierry Special und ich miteinander. Mhm. Aber es hat so laufend das Telefon gehabt. Und was mir Eindruck gemacht hat, das sind Leute, die wirklich spenden wollen und auch namhafte Beträge gespendet haben.
1: Was ist da zusammengekommen? Haben Sie zusammengezählt?
2: Oder? Ja, es ist, also mit dem Thierry zusammen ist gerade schon nur in dieser knappen Dreiviertelstunde sind über 1000 Franken zusammengekommen.
1: Wow, ein rechter Betrag.
2: Plus noch der Betrag von der Regierung.
1: Ja, und zu dem kommen wir gerade noch. Zuerst will ich von Ihnen noch wissen, was hat Sie jetzt persönlich an dieser ganzen Geschichte, die Situation, die jetzt gerade in Venezuela ist, was bewegt Sie daran?
2: Ja, es sind also zwei Sachen. Das eine, ich durfte selber eine Phase lang dort sein in Venezuela. Ich habe sogar am äussersten Kreis der Betroffenheit nachgeschaut, in Valencia gelebt. Und von dort aus haben wir das ganze Land bereisen und zu sehen, was jetzt dort alles passiert. Das ist ein Ort, den man kennt, das macht einem vielleicht noch mehr betroffen als sowieso. Und das Zweite, ich habe natürlich eine Phase im Leben lang genau in so Gebiet gearbeitet und dann wird einem wieder erinnert man sich an die Situationen, an die Umstände und weiss auch, was jetzt alles passiert, dass man, wie die Teams sich jetzt vorbereiten und in den Einsatz gehen. Und darum macht es mich auch noch mehr betroffen und hellhörig, wenn es so ist.
1: Wann war das, wo Sie in Venezuela waren?
2: Ja, das ist eben, haben Sie gerade gesagt, das war genau im Jahr 2000. Mhm. Und die Situation in Venezuela selber ist auch politisch eigentlich noch fast in Ordnung. Der damalige Präsident Hugo Chavez war gerade frisch gewählt und dem Land ist es eigentlich noch gut gegangen. Und nachher über die letzten 26 Jahre ist es dem Land dann länger schlechter gegangen. Aus den Situationen eine Diktatur geworden. Und jetzt, nachdem das politisch so schwierig war, ist jetzt auch noch das extreme Naturereignis. Mhm.
1: Also haben Sie noch Bekannte in Venezuela, wo Sie vielleicht davon gehört haben, wie es gerade ist? Oder?
2: Ich habe von diesen Leuten jetzt eben nichts gehört und sie sind auch ein bisschen weg. Aber ja, über soziale Medien ist man noch mit dem einen oder anderen verbunden. Und darum habe ich dort auch jetzt geschaut, was läuft.
1: Aber Sie haben es auch vorher angesprochen, Sie sind auch selber in Kriegsländern mit dem Militär. Wo sind Sie alles gewesen und was sind das für Erfahrungen gewesen?
2: Also ich bin, das ist jetzt halt alles schon lange her, 2004 bis Anfang 2005 im Nahosten gewesen, in Israel, Syrien und Libanon. Das war die Zeit von der zweiten Intifada, an der israelisch-syrischen Grenze eigentlich sehr ruhig, bis dann im Herbst erste Vorbereitungen und auch Zusammenstöße passiert sind. Der Yasser Arafat ist gestorben, wir haben auch die innenpolitischen Spannungen, die dann ausgelöst worden sind, gesehen, so gezielte Aktionen von den Israelis in Damaskus. Und was denn das mit den Leuten macht, einfach die Verunsicherung, die auch im Alltag ist, auch wenn jetzt nicht die ganz grossen Ereignisse sind. Dann bin ich am Balkan arbeiten, konnte in Afrika arbeiten, in Burundi, so in den Nachkonfliktsländern in Bosnien auch noch.
1: Und wenn man das mal erlebt hat, kann man nicht mehr vorstellen, kann man da bei dieser Situation vielleicht auch noch ein bisschen mehr nachempfinden, wie es ist.
2: Aber es ist einerseits, man hat so ein bisschen das Bild, wie es Leute geht, die wirklich verunsichert sind, die nicht genau wissen, wie es weitergeht, existenziell bedroht sind. Und auf der anderen Seite, wie sich so eine Maschinerie an Unterstützung dann in Gang setzt. Und das ist faszinierend, das wie weit auch. Mhm. Aber eben, letztlich geht es um tragische Einzelschicksals, wo betroffen sind von so einem schlimmen Ereignis.
1: Wenn wir jetzt gerade über Unterstützung reden, Sie sind ja auch aus einem Grund jetzt hier im Studio. Der Kanton Graubünden wird auch spenden. Wie viel genau?
2: Wir haben das in der Regierungssitzung am Dienstag diskutiert und wir wollen 10'000 Franken die aus dem Landeslotteriefonds kommt, spenden.
1: Danke vielmals, Martin Bühler, für das Gespräch und für den Besuch. Schon ein Wuss, leist ihr da für dich im Telefon, sind 0800 7000 0700. 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
1: Man vergleicht sich so

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1: Einerseits hat man da versprechen, dass man sowieso nicht erfüllen kann. Und zweitens hilft das in der Diskussion nichts. Wir wollten wirklich auf Angebote setzen, die einfach vermitteln, die auch beide Seiten dieses emotionalen Themas zeigen und die schlussendlich auch der Bevölkerung zeigen, dass man mit einer konstruktiven Art und Weise, damit auseinanderzusetzen, auch Wertschöpfung schaffen kann.
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2: Dass da noch mehr dazu gehört, wie der ganze Aufwand rund um den Herdenschutz, aber auch die Betreuung von den Herdenschutzhunden. Und das Projekt bietet eigentlich Möglichkeit, um den Touristen aufzuzeigen, was die Ausbreitung vom Wolf oder auch Luchs oder ja, bald vielleicht auch mal Bär für die Alpwirtschaft bedeutet tut.
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6: 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Und das han ich gehabt. Und was machst du mit 32 Waffen, wenn du nicht schiessst? Und nachher han ich alle Waffen überkommen. Han ich nicht gewusst, was damit zu machen. Die Leute im Club haben mir geholfen, um noch viel zu verkaufen. Und dann habe ich noch probiert und dachte, ja, ja, das gefällt mir. Und dann bin ich mit der Karabine noch am Schiessen.
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6: 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Komisch, aber so ist es. Und alle sind nett. Und die versucht, ja, logisch, es hat noch viel, wo nur Englisch spricht. Aber die haben keine Schwierigkeit, zum so durchzugehen, weil alle versucht, dir zu helfen. Und das ist so eine Gemeinschaft, die sehr nett sind, finde ich.
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0: Ich dankbar, haben wir gehen und können Hoffnung schenken und sind heil wieder zurückgekommen.
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0: Mir geht's gut so weit. Ich denke, die ganzen Eindrücke müssen zuerst verarbeitet werden, das wird dann noch kommen. Aber in erster Linie bin ich jetzt froh, sind wir zurück bei meiner Familie. Es ist alles gut gegangen.
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0: Ich denke, das ist gesehen, wo wir die erste Anzeige hatten, wo wir dann auch gesehen haben, dass wir als Team zusammen funktionieren können, dass das Training sich gelohnt hat, dass mein Hund halt auch unverletzt geblieben ist und alles so geklappt hat, wie man sich das gehofft hat.
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1: Teilweise also dichtere Wolkenfelder, die decken dann die Sonne einmal ab. Lokal könnte sogar ein bisschen Regen bringen. Dann durch den Tag lockert die Wolken auf, die Sonne kann sich mehr und mehr zeigen. Dazu am Morgen mal warm, um 25 Grad. Wochenende mal an beiden Tagen sonnig, über den Bergen Quellwolken, die ein bisschen Schatten spenden. Samstagmorgen vielleicht in den Bergen gerade Graubünden an ein paar Wolkenreste. Bleibt auch warm, 26 bis 31 Grad. Die Nächte sind nach wie vor angenehm. Und eine neue Woche, da geht es mal sommerlich warm bis heiß weiter, am Montag sonnig. Dienstag, Mittwoch vielleicht mal ein bisschen mehr Wolkenfelder. Ab dem Donnerstag haben wir dann wieder viel Sonnenschein.
0: Kekois Simon Eschle, der SRF Meteo Colora, del Rest de Levna e de Levna Civegna.

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2: Ja, wir müssen fokussiert sein und jedes kleine Detail müssen wir für uns entscheiden.
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2: Ja, es war schon mal gut, dass wir ein, zwei Tage mehr Pause hatten. Das hat gut getan. Wir konnten uns gut vorbereiten und dann auch wieder den Rhythmus wieder aufgenommen. Mit den taktischen Elementen auf den Gegner vorbereitet. Also, ja, ich glaube, die Spieler haben das jetzt auch mal können, ein bisschen geniessen. Aber jetzt auch voller Fokus die letzten zwei, drei Tage, wo wir die taktischen Trainings, auch die Intensität wieder im Training sehen. Also, nein, wir sind gut vorbereitet.
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2: Ja, je nachdem wie wir es können unser Spiel durchziehen und natürlich auch mal ja, vielleicht die erste Chance gerade verwerten, wäre natürlich ein guter Start. Aber das muss man immer zuerst spielen, unser Spiel durchziehen und den Gegner in Schwierigkeiten bringen und aber dann am Schluss auch die nötigen Gole zielen.
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3: Ich kann es nicht anders sagen, es ist einfach alles unglaublich. Die Aussicht ist wunderschön vom Restaurant, ich geniesse sie auch jeden Tag. Das ist etwas, was ich eigentlich als allererstes anschaue. Und auch sonst ist einfach alles extrem speziell. Die ganze Tradition auf den Plätzen wird alles, ja, sind alle Weise angelegt. Es ist einfach etwas Spezielles und auch, ja, schön zum Sehen und einfach ein extrem schönes Erlebnis.
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2: Es ist ein schwieriger Einsatz für mich, weil es mein erster Einsatz war. Es war schrecklich, was man da gesehen hat, das Elend. Aber ich bin gleich dankbar, haben wir gehen können und Hoffnung schenken und sind heil wieder zurückgekommen.
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2: Mi geht's gut so weit. Ich denke, die ganzen Eindrücke müssen zuerst verarbeitet werden, das wird dann noch kommen. Aber in erster Linie bin ich jetzt froh, sind wir zurück bei meiner Familie. Es ist alles gut gegangen.
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2: Ich denke, das ist gewesen, wo wir die erste Anzeige hatten, wo wir dann auch gesehen haben, dass wir als Team zusammen funktionieren können, dass das Training sich gelohnt hat, dass mein Hund halt auch unverletzt geblieben ist und alles so geklappt hat, wie man sich das gehofft hat.
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1: Die Nachrichten von SRF um 9 mit Silvia Staub. In Comontana soll eine Gedenkstätte für die Opfer der Brandkatastrophe entstehen. 5 Persönlichkeiten aus dem Kanton Wallis haben dafür einen Verein gegründet, darunter 2 ehemalige Schweizer Botschafter und ein Architekt. Der neue Gedenkort solle rasch entstehen und allen die Möglichkeit bieten, gemeinsam zu trauern, sagt der Verein. Man wolle verhindern, dass die Gesichter und die Geschichten der Opfer, aber auch die Zeichen der Solidarität vergessen gingen. Wie die Gedenkstätte genau aussehen soll, ist noch nicht bekannt. Beim Brand in der Bar Le Constellation sind in der Silvesternacht 41 Menschen ums Leben gekommen, 115 wurden verletzt. Die Kantone wollen enger mit Europa zusammenarbeiten. Die Schweizer Konferenz der Kantonsregierungen hat mit dem EU-Ausschuss der Regionen eine Absichtserklärung für eine flexible Zusammenarbeit unterschrieben. Konkret soll es jährliche Treffen geben, jeweils abwechselnd in der Schweiz und in der EU. Dabei sollen zum Beispiel gemeinsame Initiativen geprüft oder bewährte Verfahren diskutiert werden. Damit sollen die Stimmen der Kantone und der Regionen in der EU hörbarer werden, das sagt die Konferenz der Kantonsregierungen. Weitere Themen des Tages in Kürze. Das Schweizer Rettungsteam ist zurück von seinem Einsatz im Erdbebengebiet in Venezuela. 80 Spezialistinnen und Spezialisten und 8 Hunde waren dort im Einsatz. Erdbebenopfer konnte das Schweizer Rettungsteam keine Leben bergen. Und die Migros öffnet ihren ersten normalen Supermarkt rund um die Uhr, jenen in Herisau im Kanton Appenzell Ausserrhoden. Tagsüber ist der Laden normal bedient, nach 19 Uhr wechselt er in einen Selbstbedienungsmodus. Dann muss man mit dem Handy einen Code scannen und bekommt Zutritt zum unbedienten Geschäft. Für die Migros ist es ein Pilotprojekt für flexiblere Einkaufsmöglichkeiten. Es bleibt noch das Wetter. Es bleibt weiter sonnig, morgen bei 26 Grad. Im Süden und im Wallis gibt es bis zu 31 Grad. Das waren Nachrichten von Radio SRF. Verantwortlich Kevin Kahnes.
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1: Die Nachrichten von SRF um 10 mit Silvia Staub. Hitze als Folge des Klimawandels. Umweltminister Albert Rösti äußert sich zur letzten Hitzewelle. Flexibles Einkaufen. In Herisau lässt der erste Supermarkt der Schweiz seine Türen 24 Stunden am Tag offen. Das Wetter bleibt weiter sonnig bei 26 bis 31 Grad. Die Hitzewelle, die die Schweiz in den letzten Tagen erlebt hat, sie hat Rekorde gebrochen. Nun hat sich Umweltminister Albert Rösti dazu geäußert. Im SRF-Tagesgespräch sagte der SVP-Bundesrat, die Hitzewelle sei ein Ausdruck des Klimawandels.
2: Ja, man stellt einfach fest, dass natürlich die Entwicklung vom Klima Veränderung, die man hat, vorausgesehen hat, dass die sich manifestiert, ab und zu, das letzte Mal im 19., jetzt das Jahr speziell, dass es wärmer wird, das ist unbestritten, dass Gletscher schmelzen. Ob jetzt an einem bestimmten Tag die Hitze nicht schon vor 50 Jahren hätte können stattfinden, das würde ich nicht in Abrede stellen. Aber wenn man jetzt die Wissenschaft hört, ist, glaube ich, klar, das ist eine Entwicklung, dass es wärmer wird in unserem Land, was so zu anerkennen gilt.
1: Man dürfe nicht bei jedem Unwetter gleich auf den Klimawandel schließen, so der Umweltminister im Gespräch. Doch die Hitzewelle sei als klares Zeichen dafür zu werten. Trotzdem solle man nun keine Katastrophenszenarien heraufbeschwören, so Rösti. Er nehme das Thema sehr ernst, aber die Schweiz alleine könne mit ihren Maßnahmen das globale Klima nicht beeinflussen. In Comontana soll eine Gedenkstätte für die Opfer der Brandkatastrophe entstehen. 5 Persönlichkeiten aus dem Kanton Wallis haben dafür einen Verein gegründet, darunter 2 ehemalige Schweizer Botschafter und ein Architekt. Der neue Gedenkort solle rasch entstehen und allen die Möglichkeit bieten, gemeinsam zu trauern, sagt der Verein. Man wolle damit verhindern, dass die Gesichter und die Geschichten der Opfer, aber auch die Zeichen der Solidarität vergessen gehen. Wie die Gedenkstätte genau aussehen soll, ist noch nicht bekannt. Beim Brand in der Bar Le Constellation sind in der Silvesternacht 41 Menschen ums Leben gekommen, 115 wurden verletzt. Die Ladenöffnungszeiten geben in der Schweiz seit Jahren immer wieder zu reden. Nun macht die Migros einen neuen Schritt. Sie hat seit heute ihren ersten normalen Supermarkt rund um die Uhr geöffnet. Kevin Kahannes.
3: Der 24-Stunden-Laden ist eine gewöhnliche Migros-Filiale in Herisau im Kanton Appenzell-Ausserrhoden. Tagsüber ist sie bedient. Nach 19 Uhr wechselt der Laden aber neu in einen Selbstbedienungsmodus. Für die Kundinnen und Kunden steht auch dann weiterhin das gesamte Sortiment zur Verfügung. Wer abends oder auch sonntags einkaufen will, muss mit dem Handy einen Code scannen und bekommt dann Zutritt zum Geschäft. Die Einkäufe werden an den normalen Self-Checkout-Kassen bezahlt. Für die Migros ist das ein Pilotprojekt. Sie sagt, sie reagiere mit diesem neuen Ansatz auf den Wunsch nach flexibleren Einkaufsmöglichkeiten. Diese seien auch in ländlichen Gebieten gefragt. Im 24-Stunden-Laden dürfen die Regale, gemäß Arbeitsgesetz, in der Nacht und an Sonntagen nicht aufgefüllt werden. Im Gegensatz zur Migros will Coop keine 24-Stunden-Läden eröffnen. Das sei kein Thema, sagt ein Sprecher zur Nachrichtenagentur AWP.
1: Zum Sport. Die Schweizer Tennisspielerin Viktoria Golubic ist am Turnier in Wimbledon in der 2. Runde ausgeschieden. Sie verlor gegen Jasmin Paolini aus Italien. Zu weiteren Meldungen des Tages in der Übersicht. Der Schweizer Invalidenversicherung IV droht das Geld auszugehen. Das zeigt eine neue Prognose des Bundes. Die IV gebe mehr Geld aus, als sie einnimmt. Auch weil mehr Menschen eine Invalidenrente beziehen, besonders wegen psychischer Erkrankungen. Wenn der Trend weitergehe, sei ihr Vermögen im Jahr 2031 aufgebraucht. Die neue Luftverteidigung der Schweiz wird deutlich teurer als angenommen. Der Bund rechnet mit Mehrkosten von 9 Milliarden Franken. Das zeigen Recherchen von Radio SRF. Grund: Das bestellte Patriot-System aus den USA wird teurer und kommt später. Darum will der Bundesrat ein zusätzliches Flugabwehrsystem kaufen. Der frühere Chef der Solothurner Spitäler hat insgesamt 500.000 Franken zu viel Lohn ausbezahlt bekommen, verteilt auf 10 Jahre im Amt. Auch sonst habe es verschiedene Verstöße gegen das Personalrecht gegeben. Jetzt fordert die Kantonsregierung, dass er das Geld zurückbezahlt. Die EFTA-Staaten, inklusive der Schweiz, haben mit Vietnam ein Freihandelsabkommen abgeschlossen. Die Schweiz wird sämtliche Zölle auf Industrieprodukte und Fisch aus Vietnam abschaffen. Im Gegenzug können Schweizer Produkte zollfrei nach Vietnam geliefert werden. Zum Beispiel Uhren, Maschinen oder auch Käse und Schokolade. Die Börsendaten von 22.05 Uhr, geliefert von SIX. Der Swiss Market Index schließt bei 14.353 Punkten. Das ist ein Plus von 1,7%. Der Dow Jones Index in New York stand kurz vor Schluss bei plus 0,9%. Der Euro wird zu 91,84 Rappen gehandelt und der Dollar zu 80,33 Rappen. Und noch das Wetter. Morgen scheint im Norden zeitweise die Sonne bei 26 Grad. Im Süden und im Wallis ist es meist sonnig bei 31 Grad. Das waren Nachrichten von Radio SRF. Verantwortlich Kevin Kahannes.
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1: Die Nachrichten von SRF um 11 mit Michael Wettstein. In Grand-Montana soll eine Gedenkstätte für die Opfer der Brandkatastrophe entstehen. 5 Persönlichkeiten aus dem Kanton Wallis haben dafür einen Verein gegründet. Darunter 2 ehemalige Schweizer Botschafter und ein Architekt. Der neue Gedenkort solle rasch entstehen und allen die Möglichkeit bieten, gemeinsam zu trauern, sagt der Verein. Man wolle verhindern, dass die Geschichten und die Gesichter der Opfer, aber auch die Zeichen der Solidarität vergessen gehen. Wie die Gedenkstätte genau aussehen soll, ist noch nicht bekannt. Beim Brand in der Bar Le Constellation sind in der Silvesternacht 41 Menschen ums Leben gekommen, 115 wurden verletzt. Zu weiteren Themen des Tages in Kürze. Ein Flugzeug auf dem Weg von Mallorca nach Kopenhagen hat ungeplant in Hamburg landen müssen, weil es Probleme mit dem Druck in der Kabine gab. Die Maschine der Fluggesellschaft Norwegian ging deshalb sehr schnell in den Sinkflug. Laut der Airline haben vermutlich darum mehrere Menschen an Bord Nasenbluten bekommen. Sie sind in Hamburg medizinisch versorgt worden. Die ETH Zürich hat neu auch einen Standort in Deutschland, in Heilbronn in Baden-Württemberg. Der neue Campus ist heute offiziell eröffnet worden. Geplant sind 15 Professuren mit den Schwerpunkten künstlicher Intelligenz und Cybersicherheit. Es ist nach Singapur der 2. ETH-Standort im Ausland. Die Kantone wollen enger mit Europa zusammenarbeiten. Die Schweizer Konferenz der Kantonsregierungen hat mit dem EU-Ausschuss der Regionen eine Absichtserklärung für eine flexible Zusammenarbeit unterschrieben. Konkret soll es jährliche Treffen geben, jeweils abwechselnd in der Schweiz und in der EU. Dabei sollen zum Beispiel gemeinsame Initiativen geprüft oder bewährte Verfahren diskutiert werden. Damit sollen die Stimmen der Kantone und der Regionen in der EU hörbarer werden, sagt die Konferenz der Kantonsregierungen. Dann noch zur Fußball-Weltmeisterschaft. Dort ist Österreich im 16. Final ausgeschieden nach einer 0-3-Niederlage gegen Spanien. Die Schweizer Nationalmannschaft spielt ihr 16. Finalspiel in gut 6 Stunden gegen Algerien. Die Börsendaten von SIX. Der Swiss Market Index schließt bei 14.353 Punkten plus 1,7%. Der Dow Jones Index in New York steigt um 1,1%. Der Euro wird zu 91,88 gehandelt und der Dollar zu 80,36. Das Wetter morgen ist es zeitweise sonnig bei 26 Grad. Im Süden und Wallis ist es meist sonnig bei 31 Grad. Das waren Nachrichten von Radio SRF, verantwortlich Michael Wettstein.
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1: Verlora. Verlora ganga in de eigene vier Wend. Erstickt im alten Dreck. Kein Basma und kein Platz bringt ihn weg. Höchste Zeit, dass du auf die Suche gehst. Nach dir.

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1: Die Nachrichten von SRF um Mitternacht mit Michael Wettstein. 10 Millionen für Venezuela. Die Glückskette hat ihren Solidaritätstag für die Opfer der Erdbebenkatastrophe beendet. Hitze als Folge des Klimawandels. Umweltminister Albert Rösti äußert sich zur letzten Hitzewelle. Das Wetter, es bleibt auch am Freitag sonnig bei 26 bis 31 Grad. Die Glückskette hat am Nationalen Solidaritätstag für die Opfer der Erdbeben in Venezuela mehr als 10 Millionen Franken gesammelt. Die gesammelten Spenden ermöglichen es den Partnerorganisationen der Glückskette, die dringend benötigte Hilfe vor Ort zu leisten, wie die Organisation mitteilt. Dabei gehe es insbesondere um medizinische Versorgung, sauberes Trinkwasser, Nahrung und Güter des täglichen Bedarfs sowie um Notunterkünfte. Die Zahl der bestätigten Todesopfer ist seit dem Beben vor einer Woche auf fast 2300 gestiegen. Tausende Menschen werden noch vermisst. Die Hitzewelle, die die Schweiz in den letzten Tagen erlebt hat, sie hat Rekorde gebrochen. Nun hat sich Umweltminister Albert Rösti dazu geäußert. Im SRF-Tagesgespräch sagte der SVP-Bundesrat, die Hitzewelle sei ein Ausdruck des Klimawandels.
2: Ja, man stellt einfach fest, dass natürlich die Entwicklung der Klimaveränderung, die man hat, vorausgesehen hat, dass die sich manifestiert, ab und zu, das letzte Mal im 19., jetzt das Jahr speziell, dass es wärmer wird, das ist unbestritten, dass Gletscher schmelzen. Ob jetzt an einem bestimmten Tag die Hitze nicht schon vor 50 Jahren hätte können stattfinden, das würde ich nicht in Abrede stellen. Aber wenn man jetzt die Wissenschaft hört, ist, glaube ich, klar, das ist eine Entwicklung, dass es wärmer wird in unserem Land, was so zu anerkennen gilt.
1: Man dürfe nicht bei jedem Unwetter gleich auf den Klimawandel schließen, so der Umweltminister im Gespräch. Doch die Hitzewelle sei als klares Zeichen dafür zu werten. Trotzdem solle man nun keine Katastrophenszenarien heraufbeschwören, so Rösti. Er nehme das Thema sehr ernst, aber die Schweiz allein könne mit ihren Massnahmen das globale Klima nicht beeinflussen. In Grand-Montana soll eine Gedenkstätte für die Opfer der Brandkatastrophe entstehen. 5 Persönlichkeiten aus dem Kanton Wallis haben dafür einen Verein gegründet, darunter 2 ehemalige Schweizer Botschafter und ein Architekt. Der neue Gedenkort solle rasch entstehen und allen die Möglichkeit bieten, gemeinsam zu trauern, sagt der Verein. Man wolle verhindern, dass die Gesichter und die Geschichten der Opfer, aber auch die Zeichen der Solidarität vergessen gehen. Wie die Gedenkstätte genau aussehen soll, ist noch nicht bekannt. Der Brand in der Bâle Constellation in der Silvesternacht hat 41 Menschenleben gefordert, 115 wurden verletzt. Die Kantone wollen enger mit Europa zusammenarbeiten. Die Schweizer Konferenz der Kantonsregierungen hat mit dem EU-Ausschuss der Regionen eine Absichtserklärung für eine flexible Zusammenarbeit unterschrieben. Konkret soll es jährliche Treffen geben, jeweils abwechselnd in der Schweiz und in der EU. Dabei sollen zum Beispiel gemeinsame Initiativen geprüft oder bewährte Verfahren diskutiert werden. Damit sollen die Stimmen der Kantone und der Regionen in der EU hörbarer werden, sagt die Konferenz der Kantonsregierungen. Die Ladenöffnungszeiten geben in der Schweiz seit Jahren immer wieder zu reden. Nun macht die Migros einen neuen Schritt. Sie hat seit Donnerstag ihren ersten normalen Supermarkt rund um die Uhr geöffnet. Kevin Kahnes.
3: Der 24-Stunden-Laden ist eine gewöhnliche Migros-Filiale in Herisau im Kanton Appenzell-Ausserrhoden. Tagsüber ist sie bedient. Nach 19 Uhr wechselt der Laden aber neu in einen Selbstbedienungsmodus. Für die Kundinnen und Kunden steht auch dann weiterhin das gesamte Sortiment zur Verfügung. Wer abends oder auch sonntags einkaufen will, muss mit dem Handy einen Code scannen und bekommt dann Zutritt zum Geschäft. Die Einkäufe werden an den normalen Self-Checkout-Kassen bezahlt. Für die Migros ist das ein Pilotprojekt. Sie sagt, sie reagiere mit diesem neuen Ansatz auf den Wunsch nach flexibleren Einkaufsmöglichkeiten. Diese seien auch in ländlichen Gebieten gefragt. Im 24-Stunden-Laden dürfen die Regale, gemäß Arbeitsgesetz, in der Nacht und an Sonntagen nicht aufgefüllt werden. Im Gegensatz zur Migros will Coop keine 24-Stunden-Läden eröffnen. Das sei kein Thema, sagt ein Sprecher zur Nachrichtenagentur AWP.
1: Ein Flugzeug auf dem Weg von Mallorca nach Kopenhagen hat ungeplant in Hamburg landen müssen, weil es Probleme mit dem Druck in der Kabine gab. Die Maschine der Fluggesellschaft Norwegian ging deshalb sehr schnell in den Sinkflug. Laut der Airline haben vermutlich darum mehrere Menschen an Bord Nasenbluten bekommen. Sie sind in Hamburg medizinisch versorgt worden. Zum Sport mit der Fußball-Weltmeisterschaft. Dort hat sich Spanien für die Achtelfinals qualifiziert. Spanien gewinnt im 16. Final gegen Österreich mit 3:0. Die Schweizer Nationalmannschaft spielt ihr 16. Finalspiel am Morgen früh. Das Spiel gegen Algerien startet um 5 Uhr Schweizer Zeit. Und die Schweizer Tennisspielerin Viktoria Golubic ist am Turnier in Wimbledon in der zweiten Runde ausgeschieden. Sie verlor gegen Jasmin Paolini aus Italien. Zum Schluss noch der Blick aufs Wetter. Heute Freitag scheint im Norden zeitweise die Sonne, im Süden und im Wallis ist es meist sonnig. Im Norden gibt es 26 Grad und im Süden 31 Grad. Das waren Nachrichten von Radio SRF, verantwortlich Michael Wettstein. Und dann noch der Blick auf die Straßen. SRF-Verkehrsinfo von 0:06 Uhr, A1 Lausanne Richtung Genf, zwischen der Verzweigung Ecublanc und Gland Stau wegen Verkehrsüberlastung.
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1: Die Nachrichten von SRF um 1 mit Michael Wettstein. Die Glückskette hat am Nationalen Solidaritätstag für die Opfer der Erdbeben in Venezuela mehr als 10 Millionen Franken gesammelt. Die gesammelten Spenden ermöglichen es den Partnerorganisationen der Glückskette, die dringend benötigte Hilfe vor Ort zu leisten, wie die Organisation mitteilt. Dabei geht es insbesondere um medizinische Versorgung, sauberes Trinkwasser, Nahrung und Güter des täglichen Bedarfs sowie um Notunterkünfte. Die Zahl der bestätigten Todesopfer ist seit den Beben vor einer guten Woche auf fast 2300 gestiegen. Tausende Menschen werden noch vermisst. Der ukrainische Präsident Volodymyr Zelensky hat Vergeltung für die russischen Angriffe auf die ukrainische Hauptstadt Kiew in der vergangenen Nacht angekündigt. Man sei für einen gerechten Frieden, eine gerechte Beendigung des Kriegs, aber solange es das nicht gebe, sei man für gerechte Reaktionen, sagte Zelensky zu Medienschaffenden an einem der Einschlagorte. Beim russischen Großangriff auf die Ukraine in der vergangenen Nacht wurden mindestens 21 Menschen getötet, mehr als 80 wurden verletzt, mehrere Wohnhäuser wurden zerstört. Laut der ukrainischen Luftwaffe setzte Russland 570 Flugobjekte beim Angriff auf das Nachbarland ein, darunter waren knapp 500 Drohnen. Dann noch zur Fußball-Weltmeisterschaft. Dort hat sich Spanien für die Achtelfinals qualifiziert. Spanien gewinnt im 16. Final gegen Österreich mit 3:0. Die Schweizer Nationalmannschaft spielt ihr 16. Finalspiel am Morgen früh. Das Spiel gegen Algerien startet um 5 Uhr Schweizer Zeit. Dann noch der Blick aufs Wetter. Heute Freitag wird es zeitweise sonnig bei 26 Grad. Im Süden und Wallis ist es meist sonnig bei 31 Grad. Das waren Nachrichten von Radio SRF. Verantwortlich Michael Wettstein.
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1: Die Nachrichten von SRF um 2 mit Michael Wettstein. Die Glückskette hat am Nationalen Solidaritätstag für die Opfer der Erdbeben in Venezuela mehr als 10 Millionen Franken gesammelt. Die gesammelten Spenden ermöglichen es den Partnerorganisationen der Glückskette, die dringend benötigte Hilfe vor Ort zu leisten, wie die Organisation mitteilt. Dabei geht es insbesondere um medizinische Versorgung, sauberes Trinkwasser, Nahrung und Güter des täglichen Bedarfs sowie um Notunterkünfte. Die Zahl der bestätigten Todesopfer ist seit den Beben vor einer guten Woche auf fast 2300 gestiegen. Tausende Menschen werden noch vermisst. Der ukrainische Präsident Volodymyr Zelensky hat Vergeltung für die russischen Angriffe auf die ukrainische Hauptstadt Kiew in der vergangenen Nacht angekündigt. Man sei für einen gerechten Frieden, eine gerechte Beendigung des Kriegs. Aber solange es das nicht gäbe, sei man für gerechte Reaktionen, sagte Zelensky zu Medienschaffenden an einem der Einschlaglöcher. Beim russischen Großangriff auf die Ukraine in der vergangenen Nacht wurden mindestens 21 Menschen getötet, mehr als 80 wurden verletzt, mehrere Wohnhäuser wurden zerstört. Laut der ukrainischen Luftwaffe setzte Russland 570 Flugobjekte beim Angriff auf das Nachbarland ein, darunter waren knapp 500 Drohnen. Zum Sport. An der Fußball-Weltmeisterschaft hat sich Spanien für die Achtelfinals qualifiziert. Spanien gewinnt im 16. Finale gegen Österreich mit 3:0. Die Schweizer Nationalmannschaft spielt ihr 16. Finalspiel am Morgen früh. Das Spiel gegen Algerien startet um 5 Uhr Schweizer Zeit. Und noch die Wetteraussichten. Heute Freitag wird es zeitweise sonnig bei 26 Grad. Im Süden und Wallis ist es meist sonnig bei 31 Grad. Das waren Nachrichten von Radio SRF, verantwortlich Michael Wettstein.
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